Die meisten von euch stehen sowieso schon. Wenn nicht, dann darf ich Sie bitten, sich, wenn möglich, für die Nationalhymnen von den Plätzen zu erheben. Wir beginnen mit unseren Gästen aus Norwegen. Please rise if possible for the national anthem of Norway.